0: Hast du gesehen, Sterling selbst?
1: Sterling Charles 215, secure 2 hours.
0: Charles 215, and 4 Charles 217, status. Charles 217, 10-4.